0: Hi, hier ist Lake Stuff aus Lindau und wir haben eine neue Single im Gepäck.
1: Mittlerweile die 11. übrigens und die rockt richtig You'll See. Da hören wir jetzt mal rein.

Musik aus Bakersfield, Bakersfield Sound mit Susan Ray, Everybody's Somebody's Fool. Thomas Michael Riley, wer kennt ihn nicht? Den hören wir jetzt mit Cowpasture Pool und danach kommt Sammy Smith, These That End in Y.

Eine wirklich starke Stimme, Sammy Smith, Days That End in Y. Die Texas Troubadours, das war die Begleitband von Ernest Tubb. Die haben auch eigene LPs gemacht und in einer hören wir mal rein. Hier sind die Texas Troubadours mit Detour.

Ernest Tubbs, Texas Troubadours. Die Tour hieß der Song. Ohne Umwege machen wir jetzt einen Sprung ins Jahr 1958. Besuchen die schöne Insel Hawaii mit Hank Locklin.

Tanya Tucker I'll Tennessee You in My Dreams zu finden auf ihrem Album Love Me Like You Used To aus dem Jahre 1987. Der nächste Song ist ein bisschen älter, Give Me 40 Acres to Turn This Rig Around. Der Interpret, das ist Audrey Inman. Audrey Inman starb genau heute vor 38 Jahren.

Da fährt er hin, der Truckdriver, der seinen Führerschein im Lotto gewonnen hat. Give me 40 acres. Audrey Inman war das. David Allan Coe ist unser nächster Interpret. Er verstarb am 29. April 2026. Genau heute wäre er 87 Jahre alt geworden. Wir hören ihn mit Just to Prove My Love to You.

Eine wirklich schöne Stimme, Connie Smith, war das I'm so afraid of losing you again. In den 70er Jahren bin ich nach Berlin gefahren, um eine Marvin Rainwater Schallplatte zu kaufen. Woanders gab es sie nicht. In Berlin gab es damals einen Schallplattenladen, der sich auf Country-Musik spezialisiert hatte. Nashville Room hieß der, den gibt es schon lange nicht mehr. Wir hören jetzt Marvin Rainwater mit einem Song aus dem Jahre 1955, T-Bag Romeo.

Marvin Rainwater war das, T-Bag Romeo. Ernest Tubb ist unser nächster Interpret. Er war ganz erfolgreich in den 50er und 60er Jahren. Ernest Tubb verstarb genau heute vor 42 Jahren. Wir hören ihn mit Throw Your Love My Way.

Leona Williams war das, Country Music in My Soul. Vor der Halbzeit gibt es jetzt noch eine Duettaufnahme, Jack Green zusammen mit Jeannie Seely, You're Heavy on My Mind Today.

Lloyd Green und seine Steel Guitar Canadian Sunset hieß das Stück, zu finden auf seinem Album Steel Rights, 1975 auf Platte gepresst. Wir kommen zu Mel McDaniel, er wäre heute 84 Jahre alt geworden und hier ist er mit Countrified.

Mel McDaniel war das Country Fight. Und jetzt machen wir wieder drei hintereinander. Und zwar Tammy Wynette mit If We Never Love Again. Danach kommt Dickie Lee, Strawberry Women. Und anschließend Lisa Brokop, Take That.

Nimm dies, take that, das war Lisa Brokoff. Lisa Brokoff, so genau. Dueling Banjos, das kennen wir alle. Dueling Voices ist eher unbekannt, das wollen wir jetzt ändern mit den Ray Conniff Singers.

0: Dueling Voices mit einem Text, der wirklich in die Tiefe geht, oder die Ray Conniff Singers waren das. Da gibt's eine ganze LP, Pure Country heißt die. Wir machen weiter mit Dottie West, How's the World Treating You?
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0: Dirty West war das Haus The World Treating You und ihr Gesangspartner soll nicht unerwähnt bleiben, das war natürlich Dan Gibson. Jetzt gibt es eine Live-Aufnahme, eine sehr seltene Live-Aufnahme mit Kenny Vernon.
1: And thank you, ladies and gentlemen. Here's a song that's hit both in the pop and country field, and we kind of enjoy doing it. A song called The King of the Road.

Kenny Vernon war das King of the Road. Den Song haben wir alle erkannt. Susie Burgess kommt jetzt mit She Said He Heard. Das ist ja meistens so. Und anschließend hören wir Gordon Lightfoot, If You Could Read My Mind.

Er hat uns schon wirklich schöne Songs hinterlassen, Gordon Lightfoot, If You Could Read My Mind. Die nächste CD beinhaltet nur ein Song, The Outlaw A Tribute to Waylon Jennings von Ed Bruce. Und diese CD war schwer zu bekommen, wurde nur über seine Internetseite vertrieben. Und als ich dort bestellen wollte, war die längst ausverkauft, aber bei eBay hatte ich dann irgendwann Glück und konnte diese CD ersteigern. Wir hören jetzt Ed Bruce, The Outlaw, A Tribute to Waylon Jennings.

Four Blumen, The Great Snowman. Songs from the Western Screen, das ist ein Albumtitel aus dem Jahre 1958. Der Interpret Tex Ritter und wie der Titel schon sagt, sind das Songs aus Westernfilmen. Und einen hören wir uns jetzt mal an. Hier ist Tex Ritter, Remember the Alamo.

Remember the Alamo, das war Tex Ritter. Von 1958 springen wir jetzt ins Jahr 1975. Der nächste Song ist dann auch wieder in Stereo. David Rogers, Beginning to Feel the Pain.

David Rogers, Beginning to Feel the Pain. Der nächste Song handelt von einem Kriegsheimkehrer aus Vietnam, ist dann nach Hause gekommen und beide Beine sind gelähmt und seine Frau sucht ihr Vergnügen bei anderen Männern. Geschrieben wurde der Song von Mel Tillis, hier ist die Version von Kenny Rogers, Ruby, Don't Take Your Love to Town. 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
1: 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Das war Kenny Rogers. Und damit sind wir wieder mal am Ende von Quincy's Classic Country Show. Ich bedanke mich fürs Zuhören, wünsche Ihnen eine schneefreie Woche. Man weiß ja nie, was auf einen zukommt bei dem Klimawandel. Und sage Bye-bye, bis zum nächsten Mal. Und verabschieden möchte ich mich heute mit der Leuten Twang, mit dem Leuten Twang Depot, eine Band aus Norwegen. It's all over.

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1: 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Mandy Strobel und das Corner Café. Und ihr wisst, sonntags um diese Zeit, dieser Song, das kann nur heißen, die Sendung Broncos Corner geht wieder los. Und ja, genau zu dieser begrüße ich euch ganz, ganz herzlich. Und um nochmal auf den Song Corner Café zurückzukommen, gibt es eine ganz nette Story zu. Wir haben einmal mit Mandy Strobel, dem Sänger, der ja aus Ulm kam, in Lindau in einem Eckcafé gesessen zum Frühstück. Und Mandy guckte sich so um und fing an, uns von diesem Song zu erzählen, den wir bis dato nicht kannten. Und er sagte, Mensch, das ist genauso wie in meinem Song hier in Lindau, in diesem Eckcafé beim Frühstück. Tja, so kann es manchmal gehen. Apropos, wir haben Sonntag morgen. Ja, ich weiß, wir haben Sonntagmittag, aber es gibt auch Leute, die waren Samstagnacht lange unterwegs, haben vielleicht Sonntagmorgen ein bisschen länger geschlafen und sitzen jetzt gerade beim Frühstück. Und dann kommt auch dieser Song hier genau richtig. Chris Christopherson zusammen mit Steve Earle und Sunday Morning Coming Down.

Dan Seals. Und er stellt eine Behauptung auf: Gott muss ein Cowboy sein. God must be a cowboy at heart. Und ja, wenn ich so aus dem Fenster gucke und das tolle Wetter da draußen sehe, dann kann ich das irgendwie nur bestätigen. Ja, Dan Seals war das, wie gesagt. Und jetzt kommen wir zu einem Duo aus den 70er, 80er, 90er, 2000er Jahren. Ein Duo, das in der Country-Music erfolgreich war, genauso wie auch in der Popmusik. Und das mit denselben Songs. Und ich habe mir einen Song heute rausgesucht von ihnen, der hat zwei Teile. Und diese zwei Teile gibt es jetzt hintereinander. Die Rede ist von den Bellamy Brothers und dann kann es natürlich nur noch der Song Old Hippie sein. Viel Spaß!

Neil Young und Bound for Glory. Ja, Neil Young, auch so einer meiner All-Time-Favorites. Und danach hörten wir Waylon Jennings und Good-Hearted Woman. Und ja, ich fürchte mal, ich habe so mit den ganzen letzten Songs eine ganze Menge Erinnerungen geweckt bei dem einen oder anderen. Mal sehen, wie es beim nächsten Song wird. Ein Song, der von mehreren Interpreten aufgenommen wurde. Ich erinnere mich an eine Version zum Beispiel von Kris Kristofferson oder von, ach ja, da gibt es so viele. Naja, jedenfalls habe ich mir heute mal eine etwas ungewöhnliche Version rausgesucht. Und zwar von June Carter Cash zusammen mit ihrem Mann Johnny Cash. And here's Help Me Make It Through the Night.

Loretta Lynn, you're looking at country. Und danach gehört die Allman Brothers Band und Rambling Man. Tja, und jetzt kommen wir wieder zu einem richtigen Klassiker. Auch dieser ist von diversen Leuten aufgenommen worden in den jeweiligen Variationen. Und ich habe mir heute die Version von Asleep at the Wheel ausgesucht. It's the Cat Night Joe.

Ja, mittlerweile auch ein Klassiker. Dixieland Delight. Und ja, wer die Band nicht erkannt hat, der sollte vielleicht noch mal was über Country Music aus den 80er Jahren lernen. Das waren natürlich Alabama. Und von Alabama kommen wir zu einem Texaner, der jetzt mittlerweile hier in Berlin lebt und hier mit einer Band Music macht. Die Band nennt sich Simply Rednecks. Und von denen gibt's eine Coverversion einer holländischen Band, Little Liza Jane.

Tja, und wieder mal ein Mitglied aus der berühmten Carter Family. Da lacht sie nochmal. Carlene Carter war das und ihr Song My Dixie Darling. Und damit werden wir wieder etwas ruhiger. So ein ganz klein wenig jedenfalls. Kommen zu einem Song, der das erste Mal in meine Gehirnbindungen drang, als er von Bob Seger gesungen wurde. Dann habe ich irgendwann im Laufe der Zeit festgestellt, es gibt auch eine Version von Kris Kristofferson, es gibt eine Version von den Highwaymen und noch viele, viele andere, wie zum Beispiel diese hier von Brooks und dann Against the Wind.

Die Old Country Folks mit einem Song von CCR, Lodi. Jawohl. Und damit kommen wir zu einer anderen Band, nämlich der Desert Rose Band. Und die haben sich einen Song geschnappt von, jetzt bin ich nicht ganz sicher, ob das richtig ist, was ich sage, aber ich glaube, dieser Song ist von Dickie Lee. Zumindest ist es die erste Version, die mir so schlagartig ins Gedächtnis kommt, wenn ich daran denke, wer hat diesen Song mal gemacht. Hier sind die Ashes of Love.

0: Yes.
1: Auch ein alter Klassiker der Country Music, The Night They Drove Old Dixie Down. Ja, gibt es auch in hunderten von Versionen, zum Beispiel Joan Baez oder, ja, weiß ich nicht, wer mir da noch alles einfallen würde. Das jedenfalls eben war die Version der Zac Brown Band und ja, auch ganz nett, wie ich finde. Kommen wir zum guten alten Charlie Daniels. Und wenn wir schon gerade wieder in Dixie waren, dann gibt's natürlich den passenden Song. The South Gonna Do It Again.

dass Steve Judd ein Sänger, der eigentlich berühmt ist für seine, ich sag mal, nicht ganz ernst zu nehmenden Songs. Er macht, er veralbert in seinen Songs immer irgendwelche anderen Country-Songs oder Pop-Songs oder wie auch immer, macht daraus seine eigenen Versionen, aber eigentlich immer relativ lustig. Kommen wir zu Vince Gill, und der hat sich mit Paul Franklin zusammengetan, und von den beiden gibt's jetzt den Song Branded Man.

David Ball. When the devil wants to wrestle. Tja, ich weiß ja nicht, ob das so eine gute Idee vom Teufel ist. Es gibt ja da schon gerade in Amerika eine Menge guter Wrestler. Und die könnten, glaube ich, sogar dem Teufel zum Teufel jagen, hätte ich beinahe gesagt. Naja, wie auch immer. Kommen wir zu Dwight Yoakam und er hat wohl eine kleine Schwester. Jedenfalls hat er darüber gesungen. Little Sister.

BR549 und der Honky Tonk Song. Und ja, wir bleiben bis zum Ende der Sendung noch ein bisschen in dieser rock'n'rolligen Richtung. Kommen zu den Lennon Rockers, die sich ja mittlerweile aufgeteilt haben in Lennon Brothers Band und Lennon Rockets. Und hier sind sie noch in der ursprünglichen Besetzung. Ihr Song Okie Boogie.

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I'm Gonna Getcha. Die Band Mars Attacks kommt aus der Schweiz, nebenbei gesagt. Also, wenn ihr mal dort seid und euch für solche Musik interessiert, vielleicht guckt ihr euch einfach mal um. Kann ja sein, dass sie gerade in der Nähe spielen. Tja, und damit ist es für heute wieder geschafft. Diese Sendung war die letzte Sendung von mir vor unserem Urlaub. Lasst mich ausreden. Vor unserem Urlaub. Denn in der nächsten Woche um diese Zeit sind wir gerade auf der Autobahn, wahrscheinlich schon auf der A96 kurz vor Lindau. Und werden dann 3 Wochen Urlaub machen. Das heißt, wir hören uns erst am 6. September vielleicht wieder. Muss ich mal sehen, ob ich dann schon wieder die Augen aufkriege nach 3 Wochen Urlaub. Aber ich denke schon. Also bitte merkt euch, in den nächsten 3 Wochen gibt es von meiner und von Wölkchens Sendung nur Wiederholungen, da wir im Urlaub sind. Ja, ich wünsche mir natürlich, dass auch in dieser Sendung wieder für jeden etwas dabei war. Und wenn es nur 1, 2 Songs waren, dann wäre das ja schon mal ganz schön. Dann habe ich mein Ziel erreicht. Aber ich denke mal, den meisten wird es so gehen, dass Ihnen mehrere Songs gefallen haben. Ja, bleibt mir nur noch euch zu wünschen, bleibt gesund, bis wir uns wieder hören. Und das wird, wie gesagt, am 6. September sein. Bis dahin genießt das tolle Wetter und dann hören wir uns frisch, fröhlich, froh und frei wieder. Und dann gibt es natürlich auch wieder 2 Stunden tolle Country Music mit der Sendung Broncos Corner hier auf countrymusic24.com. Ja, und bis dahin sage ich goodbye und das tue ich mit Little Jimmy Dickens aus dem Jahre 1958. Bye bye.

0: Hallo und herzlich willkommen hier im Longhorn Club auf countrymusic24.com. Mein Name ist Sarah.
1: And I'm Robert.
0: And you're way louder than I am.
1: No, you just gotta...
0: Herzlich willkommen. Wir passen uns in unserem Sprechvolumen an. Schön, dass ihr eingeschaltet habt. Schön, dass wir hier wieder unsere Türen öffnen können. Was wir gerade gehört haben, war mein erstes kleines Set, das ein Tribute ist zur late great Dolly Parton, die uns ja leider kürzlich verlassen hat. Und ich habe ein paar meiner liebsten Cover zusammengestellt. Gerade haben wir Emmylou Harris gehört, die To Daddy gesungen hat. Das war auf ihrem Quarter Moon in a 10 Cent Town Album 1978 erschienen. Und davor gab uns Rhiannon Giddens' Don't Let It Trouble Your Mind 2015 auf Tomorrow Is My Turn erschienen. Und ja, diese beiden Songs sind ja schon Beispiele dafür, was für eine unfassbar gute Songwriterin Dolly Parton war. Die Songs gehen so direkt ins Herz und man findet sich immer wieder darin wieder, ob sie über ihre Kindheit und ihre Mutter und ihren Vater singt oder ja, über unglückliche Liebe, Arbeit, das für jede Lebenslage was dabei bei Dolly. Und wir hören sie jetzt hier auch gerade im Hintergrund Banjo spielen. Dolly Parton and Family. Ich habe mein Smoky Mountain DNA Album rausgebracht, auf dem dieses Instrumental ist. Robert.
1: Yes, Sarah.
0: Do you want to play the next set?
1: Of course I do.
0: Okay, dann machen wir gleich mit Musik weiter von Robert.
1: It's totally a fuddle-duddle moment.

0: Und da sind wir wieder. Was wir gerade gehört haben, war Kaya Cater mit Ninepin von dem Album mit dem gleichen Titel, Ninepin, 2016 erschienen. Eine der jungen Frauen mit Banjo, die so in den Fußstapfen von Rhiannon Giddens auch wieder über die Geschichte des Banjos erzählen. Yes.
1: And you can see Kaya Cater. She at least plays in Berlin quite frequently.
0: Oh, yeah.
1: And is no stranger to Europe. So, yeah, that's an artist you can actually see.
0: Ja, das stimmt. Die war jetzt, ich glaube, im Frühjahr war sie in Berlin und hat hier einige Shows gespielt. Und dann konnte man auf Social Media auch ganz gut verfolgen, wie sie so Berlin für sich entdeckt und erkundet hat und hier Leute gefunden hat und wie schön sie es findet und dass sie wiederkommen will. I think she's planning on coming back. She really loved the city when she was here.
1: Oh yeah.
0: Ja, und wir haben sie leider verpasst, aber nächstes Mal vielleicht. Und davor hörten wir Hooray for the Riff Raff mit einem Cover des Julian Welch Songs My Morphine vom Album My Dearest Darkest Neighbor 2013 erschienen.
1: It seemed to be a lot of songs about substance abuse in the early part of the show.
0: Oh, ja. Das stimmt. Aber es gibt im Country-Genre ja auch einfach sehr viele. Die Country-Musiker, die begnügen sich ja nicht mit Whisky und Bier. Da muss es ja dann manchmal auch noch Morphin, Codein, Oxy, alles Mögliche sein. Und das taucht dann natürlich auch in den Songs auf.
1: Yeah, so I was going through and I was like, man, that's a lot of drinking and drugging songs. I was like, I should play some cheating songs. And I decided against it. So we're going to hear some love songs.
0: Oh, nice. Let's go.

0: lohnt einzuschalten und dann danach wir. Also, tune in.
1: So, what we just heard was... I guess what we just heard was... One second, please. That's the Way Love Goes from Merle Haggard. That's off a 1999 live recording, live at Billy Bob's in Fort Worth, Texas. And I've had this album for a little while now. I've not had it forever. And I thought it was much newer than 1999, quite honestly. And before that, we heard Loving Arms from the Dixie Chicks off their 1998 album, Wide Open Spaces.
0: Und ich möchte heute eine Rubrik einführen hier. Segment, Segment, Segment, Segment.
1: Oh, we're doing Segment.
0: Ich habe nämlich einen Song mitgebracht, der bei dem ich zur Diskussion stellen möchte, ob es Country ist oder nicht. Arguably Country. Ich finde, es ist Country. Ihr dürft uns gerne sagen, wie ihr das seht. Kommt in den Chat auf countrymusic24.com, klickt auf interaktiv und kommt in den Chat. Oder in Facebook gibt es eine Messenger-Gruppe. Und sagt mal, was ihr meint zu dem nächsten Track.

0: In der zweiten Stunde vom Longhorn Club auf countrymusic24.com. Wir sind Sarah und Robert, eure Gastgeber hier in unserem kleinen Musikclub. Und was ihr gerade gehört habt, war mein zweites Set von Dolly Parton Covers. Gerade zuletzt, das war die persische Sängerin, persische Popstar Leyla Farouha, die 1980 auf ihrem Album Do Parande diese Version veröffentlicht hat. Und ich finde, dass Robert hat gerade während des Lied mich gefragt, ob die deutsch ist, weil die so einen starken Akzent hat. ich finde das tatsächlich ziemlich süß mit dem persischen Akzent. Mir gefällt das, ich finde das ist charmant. Und das zeigt einfach auch, was für einen Einfluss Dolly Parton schon immer auch in Regionen hatte, in denen man vielleicht gar nicht damit rechnet. Davor haben wir Justin Townes Earl und Dawn Lands gehört mit Do I Ever? What was the title of that? I'm losing my notes here. Do I Ever Cross Your Mind? Das wurde 2021 veröffentlicht auf dem Album, das sie dann auch gleich so benannt haben. Do I Ever Cross Your Mind? What did you think of those covers?
1: They were good. They were both Dolly Parton covers, the Townes one too?
0: Well, now I'm not sure anymore. Ich habe gerade meine Setlist spontan ein bisschen umgestellt und dadurch sind die Coversets mit den anderen durcheinander gekommen. Von daher korrigiert mich gerne im Chat, falls es doch kein Dolly Parton Cover ist. Ich recherchiere das jetzt nochmal schnell. I'm gonna research that. Half-Life on Air while we play your next set of music, because now I'm certainly confused because I resorted my set list and things got mixed up.
1: Tragic.
0: Tragic. This is life, people. This is life radio. Und wir gehen in die zweite Stunde Longhorn Club auf Country Music.

0: Das war Grandpa's Cough Medicine mit Arizona Sky von dem Album The Murder Chord 2012. The Murder Chord. Ein großartiges Album mit dem tollen Sänger, der von der Oper kommt und einem absolut grandiosen Banjo-Spieler. Ja, jeder Track auf dem Album ein Banger. Und davor haben wir Billy Strings gehört, zusammen mit seinem Stiefvater Terry Barber. Und zwar haben die zusammen ein Album aufgenommen, im Jahr 2022 ist das erschienen, das heißt Me and Dad. Der Song, den wir gehört haben, heißt Stonewalls and Steel Bars. Ja, und auf dem Album haben sie die Tracks aufgenommen, die sie ihr ganzes Leben lang, sein ganzes Leben lang zusammengespielt haben, denn der leibliche Vater von Billy Strings ist gestorben, als er 3 war, und Terry Barber hat ihn großgezogen und er hat alles von ihm gelernt, wie man sich die Schuhe zubindet, wie man sich den Hintern abwischt, wie man Gitarre spielt. Also ist dieses Album so eine Art Tribut an ihre Vater-Sohn-Beziehung. The father-son relationship between Billy Strings and his stepfather. They recorded this album together. He learned everything from his stepdad.
1: Oh.
0: From tying his shoes, wiping his butt, to playing guitar.
1: Is that in the liner notes?
0: Yes, sort of. All right. More music.
1: Yep. And speaking of Arizona.
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0: My, that was a cheery song.
1: Right? I was doing a thing. Ich hatte ein bisschen ein Narrativ mit den zwei Songs, die wir gerade hatten. Das war gerade Sarah Shook and the Disarmers mit dem wundervollen Song Fuck Up. We had substances and alcohol again. That's a recurring theme.
0: No train songs. No train songs this episode.
1: No train songs.
0: Oh, bad show.
1: erschien auf dem Album Sidelong 2012 und davor aus dem hohen Norden, nämlich aus Kanada, hatten wir Fred Eaglesmith mit dem Song Betty Oshawa, erschienen auf 6 Volts, auch 2012. Oh, they were both from the same year.
0: Oh, wow. Yeah, Fred Eaglesmith is real good.
1: Yeah.
0: Played Trucker Speed on the show yet?
1: No.
0: Oh.
1: Das war der erste Fred Eaglesmith Song, den ich gespielt habe hier und ja, da kommen auf jeden Fall noch ein paar. danke euch fürs Einschalten. Wir nähern uns so langsam dem Ende unserer Show. Also lasst uns nicht so viel Zeit mit Gesabbel verschwenden, sondern noch ein bisschen gute Musik hören. Robert.
0: Yeah.
1: Let's jump into our next set.
0: Show, shall we?

0: Und ein letztes Mal hören wir den Groom's Tune und Bonaparte's Retreat mit Dolly Parton am Banjo hier im Longhorn Club auf countrymusic24.com. Was wir davor gehört haben, war Bells oder Bell mit Dolly Parton zusammen, Son of Jolene, ein Song, der die Geschichte ein bisschen weiter schreibt. Und von Jolines Sohn spricht. Ein Duett mit Dolly, das dieses Jahr rausgekommen ist, was ich einen sehr schönen, so einen Full-Circle-Moment für Dolly finde. Deswegen wollte ich diesen Song sehr gern mit in die Show aufnehmen. Und davor hatten wir Sierra Farrell mit einem Cover von Coat of Many Colors 2022 erschienen. Hier im Longhorn Club auf countrymusic24.com. Ich bin Sarah.
1: And I'm Robert. And thank you very much for listening to Longhorn Club on countrymusic24.com.
0: Ja, vielen Dank fürs Einschalten. Wir sind in 2 Wochen wieder da mit einer neuen Live-Show. Ihr könnt unsere Wiederholung nächste Woche Mittwoch hören oder montags um 6. Und damit entlassen wir euch in den Abend.
1: Good night.
0: Ciao.

Tja, damit mal wieder einen schönen guten Abend hier auf countrymusic24.com, meine Lieben. Und hier ist der Joe und ja, hier ist die Country-Kiste, ne? Ja. Pünktlich wie immer und pünktlich ist auch schon wieder der Regen da und der Herbst und es ist kühl und ja, ich habe mein Lagerfeuer ins Wohnzimmer verlegt, da wird es nicht nass. Und bevor wir so richtig durchstarten, würde ich sagen, reiten wir noch eine Runde in die Prärie, oder? Ja, mit den wilden Pferden zu den wilden Wölfen durch das wilde Land.

Ja, Tropfen auf dem Wasser. The Judds, Drops of Water aus dem Album Why Not Me. Ja, von Vinyl. Ja, hört man sogar, ne? Aus dem Jahr 84. Ja. Ja, und weil es so schön war, gehen wir. Wir sind ja noch im September. Ist ja der letzte Tag. Und dann kann man ja nochmal nach Miami mit Merle Haggard, oder? Ja.

Herzlich willkommen hier bei countrymusic24.com. Mein Name ist Wölkchen aus dem Studio Berlin. Und ich präsentiere euch jeden zweiten Sonntag von 18 bis 20 Uhr die Independent Radio Show. Seid mit dabei, ich freue mich auf euch.

Die Trucks aus dem Zillertal. Sie liebt nur Chris Christoffersen. Ja, das ist ja nun seit vorgestern Vergangenheit. Ja, also wie alt sie geworden ist oder ist, ist nicht überliefert. Chris Christoffersen, wurde 88 Jahre alt und verstarb schon vorgestern in Hanamaui auf Hawaii. Ja. Chris Christoffersen hat natürlich eine ganze Menge hinter sich. Er ist Songwriter gewesen, Country-Sänger, Schauspieler. Er verkaufte allein, glaube ich, in den USA über 7 Millionen Alben und wurde sogar dreimal mit dem Grammy ausgezeichnet und erhielt ebenfalls den Ehrenpreis für sein Lebenswerk. Ja, also gibt natürlich so Hits, die man halt kennt. Ne? Sunday Morning, Coming Down, Me and Bobby McGee, Help Me Make It Through the Night. Dann wurden seine Songs auch von vielen, die ihn bekannt gemacht haben quasi, ne? Jerry Lee Lewis, Joan Betts, Willie Nelson und viele andere mehr. Ja, er spielte die Hauptrolle in dem Trucker-Film schlechthin, Convoy, ja, war 85 bis 95 Mitglied der Band Highwaymen. Also wir musikalisch greifen wir mal so einiges ab, ja. Ne? Und wir fangen mal mit einem seiner Hits an. Ja, aus dem Album Christoffersen aus dem Jahr 1970.

The Highwaymen, ja, bestehend damals aus den Musikern Waylon Jennings, Willie Nelson, Johnny Cash und Chris Christopherson, ja. Ja, der CB-Rufname Rubber Duck dürfte dem einen oder anderen doch bekannt sein. Ja, unter dem Namen Martin Penwald war Chris Christopherson in dem Film Convoy unterwegs. Irgendwo in Arizona trifft dann auch so Gestalten wie Spider Mike und Love Machine und Pigpen mit seinem Schweineanhänger. Am Anfang des Films trifft er eine gut aussehende Fotografin, die ihn dann in ihrem Jaguar überholt. Zu allem Überfluss übersehen sie natürlich den Streifenwagen und ja, landen in der Bankette. Ne? Und ja, naja, und der Rest ist eigentlich so ein bisschen Geschichte. Es geht eigentlich um Trucker-Gewerkschaft, um Rassismus und um den, na, wie heißt er denn gleich? Ach ja, ach, genau, Sheriff Lyle Wallace, genau, gespielt von Ernest Borgnine, genau, so. Jetzt haben wir es wieder auf der Reihe. Naja, die beiden verbindet auch so eine Hassliebe. Es ist auf jeden Fall eines der besten Trucker-Filme. Und deswegen darf natürlich der Titelsong hier auch nicht fehlen. C.W. McCall und Convoy.

Ja, from the bottle to the bottom. Chris Christopherson möge in Frieden ruhen und ja, kann sich ja mit Johnny Cash schon wieder zusammentun. Ja, ich schicke erstmal liebe Grüße in den Saloon zur Conny, zur Amy und zum Doc, ne, und zum Dirk und natürlich auch in den Westerwald. Ja, zur Iris und zum Hardy und ich habe hier mal die Hühner, die Dixie-Hühner. Ja, wide open spaces. Mhm.

Terry Clark, Emotional Girl, Just the Same aus dem Jahr 96 ist die Scheibe schon. Da merkt man mal, wie die Zeit vergeht, ne? Wie die Zeit rennt. Und wenn ich jetzt die nächste Künstlerin sehe, da heißt das Album Retrolution, jawohl. Das Jubiläumsalbum, glaube ich, war es der Road Chicks. Also der Road Chicks ist auf jeden Fall, ich meine das Jubiläumsalbum. Aus dem Jahr 23 und wir haben schon bald 25. Da merkt man mal, wie die Zeit rennt. Die Road Chicks. Nashville Country Power aus Ösiland, sage ich immer ganz liebevoll. Shadow in the Dawn.

Ja, das war Wheeler Walker Jr. und Finger Up My Butt. Ja, und da kommen wir zum ersten Musikwunsch, und zwar aus dem Westerwald. Und zu dem Album Rise and Fall von Scotty McCreery. Ja. Und gewünscht wird der Titel Porch. Ja, Veranda, ne? Oder sowas. Ja? Front Porch heißt doch Veranda, oder? Was heißt denn dann Porch? Ich weiß es nicht. Pork wüsste ich ja genau. Egal. Aber Musikwunsch, der erste des heutigen Abends. Bitteschön, und damit nochmal schöne Grüße in den Westerwald.

0: Ja, Reba McEntire's State of Grace aus ihrem Album What If It's You. Ja, Tante Reba geht immer, wie Onkel Rainer zu sagen pflegt, ja. Ein schönes Album habe ich hier, und das da heißt Gentle Fire aus dem Jahr 1991. Den Titel One Little Teardrop und das Ganze von Tamra Rosanes, ja.
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1: Red Steagall, Little Joe the Wrangler. Ja. Ja, und damit sind wir mal wieder beim Bildungsradio. Ja. Und ja, und wechseln wieder. Ja. Ja, und ich würde sagen, wir lassen unser Zeitzeichen mal, ne, trällern.

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Tja, und damit sind wir in der zweiten Stunde, ja. I don't even know your name, Mr. Alan Jackson, jawohl. Und wir gehen nochmal in den wilden Westen, Silverado. Das ist die Gruppe Truckstop, hier seid bei der Country-Kiste mit dem Joe bis 22 Uhr. Oh,

Country Lady, Country Lady, Bluegrass Lady, Rhonda Winston aus ihrem Album Taken. Ja. Ja, der weitere Musikwunsch haben wir ja Cody Johnson, I'm Gonna Love You, das Ganze mit Carrie Underwood. Ja, Musikwunsch Nummer 2 aus dem Westerwald. Bitteschön. Musik

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Ja, der Rick Trevino und Zeit zum Arzt zu gehen. Ja, also ja, einfach immer ein toller Song und ja, bisschen was moderneres und was neueres haben wir 2021, das Album Rhinestone Cowgirl. Die Rede ist von Olivia Harms und hier haben wir mal Gypsy. Ja, der Doc ist im Saloon angekommen, aus dem Büro im Saloon. Tja, ja. Mein Opa sagte immer, mit Arbeit kann man sich das ganze Leben versauen. Und mein Opa hatte immer recht, ja.

Nancy Griffiths, ja. Was wollte ich jetzt sagen? Genau, Nancy Griffiths war das. Banks of the Puncher Train. Ja, ich habe hier mal so einen Musikwunsch aus dem Saloon. Und der da heißt Die Rose vom Westerwald, nee, von Benzberg. Und ich habe eigentlich erst gedacht, den haben wir gar nicht. Aber, was soll ich sagen, den haben wir doch. Irgendwie will meine Suche heute nicht, die ist mir heute nicht genehm. Ja, und ich schätze mal, da schickt er mal wieder irgendwelche wilden Grüße. Ja, den schicken wir mal, den schließen wir uns mal an.

Nina Flaset und Where Did It Go? Ja. Es gibt doch gute Country-Musik aus Deutschland, zum Beispiel die süddeutsche Country-Rock-Band Legstuff, die sich derzeit in Nashville aufhält, um ihre beiden nächsten Singles in der City of Music zu produzieren. Doch damit eigentlich nicht genug. Für die beiden Musiker Alexander Waldorf und Klaus Winter wurde ein weiterer Traum wahr. Sie spielten im legendären Bluebird Café und ernteten großen Applaus unter den Zuhörern. Wer das Bluebird Café nicht kennt, einfach mal googeln oder die Serie Nashville gucken. Das Bluebird war übrigens komplett ausverkauft und es war einfach nur magisch, an diesem geschichtsträchtigen Ort zu spielen. Und ja, das sagte Klaus Winter von Lakestuff. Und noch etwas ist den Musikern von der ersten Minute an aufgefallen. Es war mucksmäuschenstill. Jeder Gast im Bluebird kommt, um der Musik zuzuhören. Das ist im Bluebird so üblich. Aber dass es dann auch tatsächlich so funktioniert, war einfach nur großartig ergänzt. Alexander Waldorf.

K-Team mit Tia, jawohl. If that's what you call love. Ja, der Herr Combs, ja, der hält übrigens, den Platz 1 der Country Airplay Charts mit Ain't No Love in Oklahoma. Vom Sampler Twisters, hat er mit seinen 18 Top Hits jetzt 53 Mal den ersten Platz in dieser Hitliste belegt. Seit 1990 haben das nur Kenny Chesney 83, Tim McGraw 80 und George Strait 66, Alan Jackson 60 und Blake Shelton 57 öfter oben gestanden. Genau. Ja, öfter, die Zahlen waren wie oft so oben standen. Nach über 3 Jahren mit Brad Paisley wieder in den Charts vertreten mit seinem Truck Still Works steigt er auf Platz 29 ein. Ja, Twisters, die moderne Version von Twister und eigentlich ist die Story die gleiche, nur die Zerstörungseffekte und die Sturmeffekte, die sind um Welten besser und deswegen ist der Film auch sehbar, wegen der Handlung, glaube ich, und den Charakteren eher weniger, glaube ich. So habe ich die Kritiken verstanden. Naja, wir stecken mal den Stecker rein und schalten den Strom an.

Rockige Töne von Clint Black und das mit Big and Rich und naja, Bier. Was will man da noch weiter? Das braucht man nicht weiter übersetzen, glaube ich. Ja, am Ende klimperte noch so ein bisschen das Banjo und ja, naja. Ich gucke gerade auf die Uhr und sehe, dass es schon wieder ziemlich spät ist. Ja, aber Kenny Chesney, der geht noch aus seinem 96er Album Me and You, Another Friday Night. Aber Freitag haben wir noch nicht. Aber wir haben den letzten Montag der Woche und des Monats. Und Freitag kommt bestimmt. Ganz sicher. Am Ende der Woche auf jeden Fall.

Tja, das war wieder das Stichwort. Ich bedanke mich mal wieder fürs Lauschen. Und das war sie mal wieder. Die Country Kiste hier auf Country Music 24. Wir hören uns auf jeden Fall. Diesen Monat nicht mehr. Aber im Oktober hören wir uns wieder. Ja. Ja, und das ist dann heute in einer Woche. Ne? Das ist dann der 7. Oktober. Jawohl. Da sind wir wieder da. Ja. Auf jeden Fall wünsche ich allen noch eine angenehme Woche. Schicke nochmal liebe Grüße in den Saloon. Ja. Und Ja, die Iris fiel vom Texas. Ja, aber da muss sie durch als Lurch, wenn sie ein Frosch werden will, ne? Ja. Ja. Die Dröpcher, ja. Liebe Grüße nochmal an den Westerwald, nach Solingen, in den Saloon und an alle natürlich da draußen. An die Empfangsgeräte schicke ich auch noch einen Gruß hin. Tun, ja. Wie gesagt, wir hören uns heute in einer Woche wieder. Rausschmeißer habe ich für alle Kranken. Ja. Die Gruppe Truckstop aus ihrem 82er Album Rodeo. Und tja, einfach mal UKE Intensivstation. Ich hoffe, da landet niemand von euch. Bleibt gesund, braucht da keinen Arzt. Am Mikrofon war wie immer der Joe für euch. Und der drückt jetzt hier noch auf Play. Und dann gute Nacht.

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0: Hi, hier ist Lake Stuff aus Lindau und wir haben eine neue Single im Gepäck.
1: Mittlerweile die 11. übrigens und die rockt richtig You'll See. Da hören wir jetzt mal rein.